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2: Guten Abend, liebe Zuhörer. Heute nun der dritte und abschließende Teil mit Rock'n'Roll-Aufnahmen der 50er Jahre des Dot-Labels, das sich unter der Leitung seines Gründers Randy Wood ab 1950 in der ländlichen Kleinstadt Gallatin in Tennessee innerhalb weniger Jahre zu einer der führenden unabhängigen Plattenfirmen entwickelte. Hatte Randy Wood anfänglich neben Popmusik auch Country and Western und Rhythm and Blues Aufnahmen veröffentlicht, so verlagerte er ab 1955 das Schwergewicht auf Popmusik. Und dazu gehörten auch die zahlreichen weißen Coverversionen von schwarzen Rhythm and Blues Originalen, insbesondere von Dots Topstar Pat Boone. Diese Pop-Ausrichtung und die Coverversionen sorgten dafür, dass das Dot-Label bei Plattensammlern nur geringes Ansehen genießt. Dabei wird meist übersehen, dass Dot aber auch eine ganze Reihe guter Rock'n'Roll-Aufnahmen veröffentlichte, die allerdings mehrheitlich eingekaufte Fremdproduktionen waren. Gut ein Jahr nachdem Randy Wood den Firmensitz von Dot von Tennessee nach Hollywood verlegt hatte, verkaufte er sein Label an die Filmfirma Paramount, blieb aber Präsident von Dot und bestimmte weiterhin die Veröffentlichungspolitik. Nun die ersten drei Dot-Platten, die sämtlich im Mai 1958 erschienen. Zuerst Carry On von Jimmy Newman, der als Country-Sänger bereits seit Ende 1953 bei Dot unter Vertrag stand. Doch Carry On war Newmans letzte Dot-Single, denn Mitte 58 wechselte er zu MGM Records. Anschließend Nancy Lynn von Dick DeAugustine and His Swingers. Diese Band begleitete Eddie Cochran 1959 häufig bei Live-Auftritten und einigen Plattenaufnahmen. Dick DeAugustine verstarb nur 56-jährig im Februar 1993. Und schließlich noch John Ashley mit Born to Rock. Ashley agierte zugleich von 1957 bis Mitte der 60er Jahre als Schauspieler in zahlreichen Teenager- und Musikfilmen. Und auch bei ihm besteht eine Beziehung zu Eddie Cochran, denn der begleitete Ashley 1958 bei einigen Plattenaufnahmen.

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1: Anfang Juni 1958 veröffentlichte Randy Woodruff dort eine Aufnahme, die er von dem auf Hawaii ansässigen Bertram International Label übernommen hatte und die heute den Status eines Klassikers hat. Robin, Luke und sein Susie Darlin, das dann Mitte Oktober 58 bis auf Position 5 der Popcharts gelangte. Aber es sollte Robin Lukes einziger Hit bleiben. Denn als Randy Wood Ende 58 den damals 16-Jährigen exklusiv für Dot verpflichtete, verloren seine Aufnahmen schnell den Reiz naiver Unschuld. Robin Luke lehrte Anfang der 90er Jahre und vermutlich noch heute als Professor an der State University von Missouri. Ebenfalls vom Juni 1958 stammt Rock Meeting von Johnny King, das Dot von dem Kleinstlabel Nine Rock erworben hatte.

und gleich noch zwei weitere Dot-Singles aus dem Juni 1958. I Like This Kind of Music von Jimmy Ringo, eine in der Instrumentalbegleitung recht country-orientierte Aufnahme, wurde vermutlich in Hollywood aufgenommen und von Dot als Fremdproduktion erworben. Erstaunlicherweise veröffentlichte Dot die Jimmy Ringo-Aufnahme im September 1959 ein zweites Mal, wiederum ohne jeglichen Erfolg. Ohne besondere Beachtung blieben auch die 6 Singles, die Dot von der Sängerin Carol Jarvis zwischen Mai 57 und August 59 herausbrachte. Ebenso wie bei Jimmy Ringo liegen über Carol Jarvis keinerlei Informationen vor. In ihrer Aufnahme Sock Hop vom Juli 1958 erinnert ihre Stimme sowohl an Janis Martin als auch an Theresa Brewer.

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1: Im Juni 1958 veröffentlichte das kleine Domino-Label in Dallas die Single You Cheated von dem weißen Quartett The Slates. Als sich You Cheated schnell in Texas zu einem Top-Hit entwickelte, unterbreitete Randy Wood dem Domino-Label ein Angebot zur Übernahme, doch Domino lehnte ab. Daraufhin erwarb Wood für Dot im August 58 eine nur kurz zuvor in Hollywood aufgenommene Coverversion von den Shields auf dem Tender-Label. Hinter dem Namen The Shields verbarg sich eine reine Studiogruppe aus 5 gestandenen Rhythm-and-Blues-Vokalisten, nämlich Frankie Irvin als Leadsänger, Jesse Belvin übernahm die Falsettstimme, sowie noch Mel Williams, Charlie Wright und Johnny Guitar Watson. Ergebnis des Ganzen war, dass You Cheated in der Shields-Coverversion im Oktober 58 bis auf Platz 12 der Popcharts vorstieß, während das Original von den Slates nur Position 42 erreichte. Im August 58 erschien auf Dot auch I'm Hypnotized von dem Texaner Don Johnson, der eigentlich Johnston heißt und 1956 und 57 bereits 2 Platten für andere Labels aufgenommen und mehrere Songs für seinen texanischen Rockabilly-Kollegen Mac Curtis geschrieben hatte. In den 60er Jahren arbeitete Johnston dann als gefragter Produzent unter anderem mit Johnny Cash, Carl Perkins, Willie Nelson, Simon & Garfunkel und Bob Dylan.

Eine seiner zweifellos besten Rock'n'Roll-Platten veröffentlichte das Dot-Label im September 1958. Trapped Love von Keith Coolwale, über den bis heute leider gar nichts bekannt ist. Und im September 58 startete Randy Wood auch das Dot-Nebenlabel Hamilton. Auf der zweiten Hamilton-Single waren die allerersten Aufnahmen des schwarzen texanischen Rock'n'Rollers Ray Sharp zu hören. Oh, My Baby's Gone und That's the Way I Feel. Produzent dieser am 2. April 58 in Phoenix in Arizona entstandenen Aufnahmen war Lee Hazelwood. Und als Gitarrist wirkte Duane Eddy mit, den Randy Wood kurz zuvor als Solist für Dot abgelehnt hatte. Ein krasser Fehler, den Wood sicherlich sehr bereute. Als Ray Sharp 1959 mit seinem Song Linda Lou auf Jamie Records recht erfolgreich war, brachte Randy Wood Sharps Hamilton-Aufnahmen im Juli 59 nochmals auf Dot heraus.

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1: Und nun zwischendurch eine Korrektur zur letzten Sendung, in der ich vom Tod des ehemaligen Basssängers der Coasters Will Dub Jones berichtete und dessen Alter mit 61 Jahren angab. Nach einer nunmehr vorliegenden Information war Will Jones zum Zeitpunkt seines Ablebens aber tatsächlich 10 Jahre älter, nämlich 71 Jahre. Zurück zum Dot-Nebenlabel Hamilton und nochmals beide Seiten einer Hamilton-Single, die ebenfalls im September 58 erschien. Die beiden Aufnahmen waren im Juli 58 von Norman Petty, dem Buddy Holly-Produzenten, in dessen Studio in Clovis in Neumexiko produziert worden. The Nighthawks mit All of Your Love und When Sin Stops. Sänger beider Songs war der Rhythmusgitarrist der Nighthawks, Eddie Reeves.

Randy Wood hatte im Frühjahr 1958 Kontakt zu Norman Petty aufgenommen und bis Mitte der 60er Jahre übernahm Wood regelmäßig Produktionen aus Pettys Studio. Hier noch zwei weitere Norman Petty Produktionen aus 1958. Zuerst Earl Henry mit My Suzanne, das Dot im November 58 veröffentlichte. Im gleichen Monat übernahm Henry Earl Sings, so sein richtiger Name, die Position als Sänger bei den Crickets, nachdem diese sich von Buddy Holly getrennt hatten. Doch nach drei Singles mit den Crickets setzte Earl Sings ab Herbst 1959 seine Karriere wieder als Solist fort. Danach Jitterbuggin von der unbekannten Gruppe The Five Bobs, die im Dezember 1958 auf dem Dot-Nebenlabel Hamilton zu finden war.

1959 erschienen auf den Dodd und Hamilton Labels insgesamt 140 Singles. Doch trotz der Vielzahl dieser Platten waren darunter kaum noch Rock'n'Roll-Aufnahmen zu finden. Und deshalb werden hier auch nur noch drei aus diesem Jahre zu hören sein. Vom Januar 59 stammt I Was a Fool von der vermutlich weißen Gruppe The Impalas auf Hamilton. Leider rauscht und kratzt diese Platte ziemlich, was ich zu entschuldigen bitte. Nur zwei Monate später stellte Randy Wood im März 59 das Hamilton-Label ein, wegen Erfolglosigkeit. 1963 reaktivierte er Hamilton kurz für wenige Monate. Im August 1959 übernahm Dodd von dem kleinen PJ-Label eine Platte der damals angeblich erst 14-jährigen Jackie Shannon mit der Nachversion des 1957er Elvis Presley-Songs Trouble. In den 60er Jahren wurde sie dann als Jackie D. Shannon als Interpretin und Songschreiberin höchst erfolgreich.

Abschließen möchte ich diesen Rückblick auf Rock'n'Roll-Platten der 50er Jahre des Dot-Labels mit einer Aufnahme, die zwar bereits im Januar 1960 erschien, aber schon im Sommer 1958 in Mobile in Alabama entstanden war, nämlich Love Me von The Phantom alias Jerry Lott. Und dass diese wilde Aufnahme, die mit einer Art Urschrei beginnt, erschrecken Sie bitte nicht. Dass diese Platte überhaupt veröffentlicht wurde, dafür sorgte, so unglaublich es klingt, niemand anderes als der vielgeschmähte Pat Boone. Trotz zahlreicher Hits in den frühen 60er Jahren verkaufte Randy Wood 1965 die ihm gehörenden Anteile an Dot an den Gulf & Western Filmkonzern. Doch bald darauf begann er erneut mit seinem Renwood-Label, das bis in die 70er Jahre bestand. Zurückgezogen auf einen Ruhesitz in seinem Heimatstaat Tennessee, verstarb Randy Wood am 20. November 1992 im Alter von 80 Jahren. Ganz zum Schluss, soweit die Zeit reicht, noch die Instrumentalaufnahme Stampede von den Scarlets, die von Dot nach der Übernahme vom Prince-Label im Oktober

0: Oktober 1959 veröffentlicht wurde. Ja, und damit dann bis in 4 Wochen, am 25. April. Tschüss, Ihr Werner Voss.
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1: Hallo und herzlich willkommen zur 166. Ausgabe von Ted's Tanztee. In dieser Sendung hören wir die oberen Plätze der Hitparade vom Dezember 1961 und wir beginnen mit Platz 20. Von der 19 gefallen waren die Continentals mit ihrem Hit San Antonio Rose.

Auf Platz 19 unserer Hitparade lag die Schwedin Siw Malmkvist mit dem 11. ihrer 38 Hits »Schade, schade, schade«. Auf Platz 18 von der 35 gestiegen lagen die Blue Diamonds aus Holland. Sie besingen »Die blaue See«.

Auf Platz 17 unserer Hitparade hörten wir die James Brothers. Das war ein Duo bestehend aus Peter Kraus und Jörg Maria Berg. Sie sangen beim Candlelight und es war der 13. ihrer 16 Hits. Auf Platz 16 haben wir einen Neueinsteiger, der Grieche Jimmy Markoulis mit seinem 14. Hit. Sweetheart Guitar, ich habe nur dich und meine Sweetheart Guitar.

Auf Platz 15 unserer Hitparade hörten wir nochmal ein Duo. Diesmal waren es Gerd Böttcher und Detlef Engel und gemeinsam besangen sie O Billy Billy Black. Auf Platz 14 hören wir sogar ein Trio. Sie nannten sich die drei Musketiere und wir hören ihren einzigen Hit in Honolulu.

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1: Wir hören die Hitparade vom Dezember 1961. Inzwischen sind wir auf Platz 13 angekommen und dort ist gestiegen von der 47 Chris Howland. Er sang die Hämmerchen-Polka in Klammern das Sparschwein. Es war der 11. seiner 22 Hits. Auf Platz 12 gefallen von der 6 lag Ray Peterson mit Corena Corena. Die 6 war die höchste Position dieses Titels und es war sein dritter, größter und letzter Hit.

Auf Platz 11 unserer Hitparade lag Bill Ramsey mit Zuckerpuppe aus der Bauchtanztruppe. Es war sein 16. Hit. Er war gefallen von der 7 und die 5 war die höchste Position dieses Titels. Auf Platz 10 lag Ricky Nelson mit Hello Mary Lou. Er war gefallen von der 9. Es war sein 3. Hit und die höchste Position für ihn war die 2.

Auf Platz 9 unserer Hitparade hörten wir Caterina Valente. Mit ihrem Titel aus den deutschen Schlagerfestspielen 1961 kommt ein Schiff nach Amsterdam. Die 9 war auch die höchste Position. Auf Platz 8 lag gefallen von der 5 Freddie Quinn mit La Paloma, sein 33. Hit.

Gestiegen von Platz 30 auf Platz 7 war Peter Kraus mit seinem 64. Hit Schwarze Rose, Rosemarie. Die Höchstposition war die 5. Auf der 6 hören wir eine künftige Nummer 1. Gestiegen von der 32 war der Amerikaner Bob Moore mit seinem Orchester und dem Titel Mexiko.

0: Wir hören die Hitparade vom Dezember 1961 und inzwischen sind wir auf Platz 5 angekommen. Dort hörten wir die Highwaymen mit ihrem größten Hit Michael Hallelujah. Er war gefallen von der 4 und die 4 war auch die höchste Position. Auf der 4 hören wir den Amerikaner Gus Backus mit dem einzigen seiner Hits, der die Nummer 1 der deutschen Charts erreichen konnte, Der Mann im Mond.
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Auf Platz 3 unserer Hitparade hörten wir die Macho Cambos mit ihrem einzigen Hit in den deutschen Charts, Pepito. Die Höchstposition dieses Titels war die 2. Auf Platz 2 hören wir Gerhard Wendland mit dem 51. seiner 81 Hits, die 5. und letzte Nummer 1 seiner Karriere, Tanze mit mir in den Morgen.

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Auf Platz 1 unserer Hitparade vom Dezember 1961 lag Nana Mouskouri mit ihrem ersten Nummer-1-Hit überhaupt, Weiße Rosen aus Athen. Das war die 166. Ausgabe von Teds Tanztee. Ich hoffe, Sie schalten auch beim nächsten Mal wieder ein. Und bis dahin sage ich Tschüss.

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Moin, moin allerseits und herzlich willkommen bei Backstage, der Sendung für Trash, Kitsch und Kult. Mein Name ist Thorsten Schmidt und heute geht es um Jerry Lee Lewis und um seine ersten Singles bei Sun Records in den 50er Jahren. Die erste Single war Crazy Arms, aufgenommen im Herbst 56 und im Dezember von Sam Phillips veröffentlicht mit der Bestellnummer Sun 209.

Jerry Lee Lewis wurde am 29. September 1935 in einer Kleinstadt im amerikanischen Bundesstaat Louisiana geboren. Als Achtjähriger begann er Klavier zu spielen und bereits als 14-Jähriger hatte er seinen typischen Stil entwickelt. Mit der linken Hand erzeugte er einen starken Boogie-Woogie-Hintergrund, während er mit der rechten Hand schnelle Melodienbögen spielte. 1956 zog Jerry Lee Lewis nach Memphis, wo damals die lebendigste Musikszene der Südstaaten zu Hause war. Schnell fand er einen Job als Pianist in einer Bar und lernte andere Musiker kennen. Ein Vorspielen bei Sun Records ließ nicht lange auf sich warten. Mit Elvis, Carl Perkins, Johnny Cash, Charlie Rich und Roy Orbison hatte Sam Phillips schon einige Musiker unter Vertrag, die zumindest regional erste Erfolge einfahren konnten. Mit Jerry Lee Lewis kam nun ein weiterer hinzu, der, im Unterschied zu den anderen, keine Gitarre, sondern ein Klavier bearbeitete. Die Sun-Musiker waren junge, weiße Musiker, die ihre Wurzeln nicht im Gospel oder am Rhythm and Blues hatten, sondern in der Country-Musik. Und so ist es auch kein Zufall, dass Jerry Lee Lewis immer ein bisschen nach Country klang und später dann in den 60ern selbst ins Country-Lager wechselte und dass seine Songs sehr oft von Country-Interpreten gecovert wurden. Und einer davon war Dick Curlis. Er hat die Single Rückseite von Crazy Arms neu aufgenommen, End of the Road, im Jahr 1968.

Heute hören wir die Jerry Lee Lewis Story mit seinen Singles aus den 50ern. Und wir hören nicht nur den Killer selbst, sondern vor allem viele, viele Coverversionen seiner ersten Hits. Und zum Hit wurde bereits seine zweite Single, Whole Lot of Shakin' Goin' On, aus dem Mai 57, Platz 1 in den Country Charts und auch in den Pop Charts kletterte die Scheibe bis auf Platz 3. Natürlich gab es tonnenweise Coverversionen von Carl Perkins, Little Richard, Cliff Richard, Ricky Nelson und auch von Tony Sheridan. Ich habe mich aber für Wanda Jackson entschieden. Eine Aufnahme von ihrer LP Two Sides of Wanda 1964. Cliff Richard hat gleich mehrere Songs von Jerry Lee Lewis aufgenommen und er hat ihnen eine ganz eigene Note verpasst, denn bei den Shadows spielte ja keiner Klavier. Statt des Klaviers waren also die Gitarren zu hören. Was ich nicht weiß, ist, ob Cliff Richard wirklich ein Fan von Jerry Lee Lewis war oder ob er nur den Gepflogenheiten jener Jahre folgte, dass englische Musiker die Hits aus den USA nachsangen, um damit auf dem englischen Markt abzusahnen. Was ich aber weiß, ist, dass dieses Kalkül im Falle von Cliff Richard aufgegangen ist, denn mit der Single-Rückseite It'll Be Me belegte er Platz 2 in den britischen Charts. 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

Auf seiner dritten Single coverte Jerry Lee Lewis selbst nämlich den alten Hank Williams-Klassiker You Win Again. Und in diesem Fall blieb die Coverversion in der Sun-Familie. 1958 veröffentlichte Johnny Cash eine EP-Single mit dem Titel Johnny Cash Sings Hank Williams. Und auf dieser EP-Single war auch You Win Again. Ende der 50er Jahre war es in den USA durchaus mal üblich, dass eine eigentliche Single-B-Seite in den Hitparaden erfolgreicher war als die A-Seite. Das war auch bei der dritten Single von Jerry Lee Lewis der Fall. Great Balls of Fire kam auf Platz 2 in den Billboard Top 100 und ich habe nun wieder die Qual der Wahl, eine Coverversion auszusuchen. Von Fats Domino, Bob Lumen, Conway Twitty, Ray Charles oder doch von Del Shannon? Nein, ich habe mich für Georgia Gibbs entschieden, weil bei ihrer Aufnahme das Klavier noch schneller war als bei Jerry Lee Lewis. 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
2: Breathless. Von der vierten Single wurde zum nächsten Hit für Jerry Lee Lewis mit Platz 7 in den amerikanischen Charts. Ricky Nelson, Cliff Richard, Marty Wilde, Tom Jones und viele andere mehr haben diesen Titel anschließend neu aufgenommen und haben dabei versucht, ihrer Aufnahme einen besonderen anderen Touch zu geben, wohl wissend, dass man den Killer nicht kopieren konnte. Doch einer hat's versucht, Mickey Gilley. Er war der Cousin von Jerry Lee Lewis und er hat sich seit den frühen 60ern gute 10 Jahre lang an dieser Familienbande abgearbeitet. Er hat nahezu jeden Song von Jerry Lee Lewis neu aufgenommen und dabei stets versucht, dem Original so nah wie möglich zu kommen, auch bei Breathless. Die Single Rückseite hat eine bemerkenswerte Songgeschichte. Der Titel geht auf Roy Orbison zurück und auf seinen Song Go, Go, Go. Jerry Lee Lewis hat sich beim Song seines Sun-Kollegen bedient, aber er hat etwas ganz Eigenes daraus gemacht und er hat dem Song auch einen eigenen Namen verpasst, nämlich Down the Line. Und das führt zu der kuriosen Situation, dass es viele Coverversionen der Roy Orbison-Variante und viele Coverversionen der Jerry Lee Lewis-Variante gibt. Ricky Nelson hat sich deutlich hörbar an Jerry Lee Lewis orientiert.

Auf High School Confidential von der fünften Single haben sich auffällig viele englische Musiker gestürzt. Adam Faith, Cliff Richard und Marty Wilde haben ihre Versionen fast zeitgleich in die Läden gebracht und hofften wohl gleichermaßen auf den großen Erfolg in England. Allerdings vergeblich, weil der Meister selbst in England erfolgreich war. Er war nämlich für eine große England-Tour über den großen Teich gekommen und auch wenn während dieser Tour bekannt wurde, dass Jerry Lee Lewis seine 13-jährige Nichte geheiratet hatte, so legte dieser Skandal zwar seine Karriere in den Staaten auf Eis, aber er schadete nicht den Plattenverkäufen in England. High School Confidential kam auf Platz 12 in den britischen Charts. Dieser Song war so beliebt, dass wohl kaum einer die Single umgedreht hat. Fools Like Me ist heute komplett vergessen und es gibt auch keine Coverversionen. Ja, doch, eine habe ich gefunden. Von den Mercy Beats, ein bisschen versteckt auf ihrer ersten und einzigen LP und die erschien auch bei uns in Deutschland bei Fontana.

Die sechste Single von Jerry Lee Lewis, die lasse ich mal aus. Darauf sind zwei Songs, die sich thematisch auf seinen Karriereknick und auf ein angekündigtes Comeback beziehen, musikalisch eher uninteressant. Aber die siebte Single, die hat es wieder in sich, zumindest musikalisch, denn in den Charts war Jerry Lee Lewis im Jahr 58 nicht mehr zu finden. Break Up war eine Komposition von Charlie Rich, aber der Originalinterpret war Jerry Lee Lewis. Die Aufnahme von Charlie Rich, die wir gerade eben gehört haben, die erschien erst zwei Jahre später auf seiner LP Lonely Weekends. Für die Single Rückseite I'll Make It All Up To You bemühe ich jetzt die holländische Beatband The In Crowd mit einer Polydor-Single aus dem Jahr 1966.

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1: Die achte Single war die letzte Single von Jerry Lee Lewis im Jahr 58. Und hier finden wir mit It Hurt Me So wieder einen Song von Charlie Rich. Und wieder war Jerry Lee der Originalinterpret. Charlie Rich hat dieses Lied zwar als erster aufgenommen, aber seine Aufnahme wurde damals nicht veröffentlicht. Erst 40 Jahre später in einer CD-Box von Bear Family. Die Single-Rückseite I Sail My Ship Alone ist ein Country-Klassiker von Moon Mullican. Jerry Lee Lewis machte eine Rockabilly-Ballade daraus und bei Patsy Cline wurde der Song zu einer Country-Ballade.

1959 war der Skandal um die Hochzeit mit einer Minderjährigen zwar noch nicht ganz vergessen, aber immerhin reichte es für die 9. Single Loving Up a Storm zu einer Hitparadennotierung unter den Top 100 mit Platz 81 in den USA und Platz 28 in England. Und aus England stammte auch die Version, die wir gehört haben, nämlich von Vince Taylor und seinen Playboys. Für die Single Rückseite hatte Jerry Lee Lewis selbst mal wieder gecovert, nämlich Big Blonde Baby von Ronnie Self. Und hier kommt das Original.

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1: Von der 10. Single Let's Talk About Us haben wir wieder eine Coverversion aus England gehört von Johnny Kidd und seinen Piraten. Und von der Single-Rückseite The Ballad of Billy Joe, ja, da habe ich überhaupt keine Coverversion in unserem Archiv gefunden, aber das macht ja nichts, dann hören wir den Meister eben selbst, Jerry Lee Lewis.

Von der 11. und letzten Single von Jerry Lee Lewis aus den 50ern habe ich diesmal zuerst die Plattenrückseite aufgelegt. I Could Never Be Ashamed of You ist ein weiterer Song von Hank Williams, den beide aufgenommen haben, Jerry Lee Lewis und Johnny Cash. Von der gleichen EP-Single, die ich vorhin schon erwähnt habe, Johnny Cash sings Hank Williams. Auf der Single-A-Seite gibt's einen Song von Chuck Berry, Little Queenie, blieb aber für Jerry Lee Lewis ohne Hitparadennotierung. Und als dann das neue Jahrzehnt anbrach, war die große Zeit des Rock'n'Roll dann auch vorbei. Es blieben noch ein paar kleine Hits für einen der Väter des Rock'n'Roll, aber 1964, da wechselte er zunächst die Plattenfirma und dann auch das musikalische Genre. Und das war eine gute Entscheidung. Jerry Lee Lewis wurde mit seinen Platten bis in die 80er Jahre hinein ein Dauergast in den amerikanischen Country-Charts. Jerry Lee Lewis wurde am 29. September 1935 geboren, das habe ich schon erwähnt, und er starb am 28. Oktober 2022 im Alter von 87 Jahren. Jerry Lee Lewis war der letzte noch lebende Begründer des Rock'n'Roll. Nun ist er endgültig eine Legende, und was bleibt, ist seine Musik.

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1: 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Das ist wohl die coolste Phrase des Rock'n'Roll und niemand hat Little Queenie so cool vorgetragen wie Jerry Lee Lewis. Ja, das war sie nun. Das war die Jerry Lee Lewis Story mit allen 11 Singles aus den 50ern und alle wurden sie veröffentlicht von Sam Phillips auf dem legendären Sun-Label aus Memphis. Und als Rausschmeißer habe ich eine Instrumentalaufnahme, die Jerry Lee Lewis unter dem Pseudonym The Hawk veröffentlichte, Bestellnummer Sun 3559 in The Mood, der Klassiker von Glenn Miller. Und damit verabschiede ich mich. Mein Name ist Thorsten Schmidt und ich sage wie immer Tschüss und hoffentlich bis bald.

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1: Hallo und herzlich willkommen zur 166. Ausgabe von Ted's Tanztee. In dieser Sendung hören wir die oberen Plätze der Hitparade vom Dezember 1961 und wir beginnen mit Platz 20. Von der 19 gefallen waren die Continentals mit ihrem Hit San Antonio Rose.

Auf Platz 19 unserer Hitparade lag die Schwedin Siw Malmkvist mit dem 11. ihrer 38 Hits. Schade, schade, schade. Auf Platz 18 von der 35 gestiegen lagen die Blue Diamonds aus Holland. Sie besingen die blaue See.

Auf Platz 17 unserer Hitparade hörten wir die James Brothers. Das war ein Duo bestehend aus Peter Kraus und Jörg Maria Berg. Sie sangen beim Candlelight und es war der 13. ihrer 16 Hits. Auf Platz 16 haben wir einen Neueinsteiger, der Grieche Jimmy Markoulis mit seinem 14. Hit. Sweetheart Guitar, ich habe nur dich und meine Sweetheart Guitar.

Auf Platz 15 unserer Hitparade hörten wir nochmal ein Duo. Diesmal waren es Gerd Böttcher und Detlef Engel. Und gemeinsam besangen sie O Billy Billy Black. Auf Platz 14 hören wir sogar ein Trio. Sie nannten sich die drei Musketiere. Und wir hören ihren einzigen Hit in Honolulu.

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1: Wir hören die Hitparade vom Dezember 1961. Inzwischen sind wir auf Platz 13 angekommen und dort ist gestiegen von der 47 Chris Howland. Er sang die Hämmerchenpolka in Klammern das Sparschwein. Es war der 11. seiner 22 Hits. Auf Platz 12 gefallen von der 6 lag Ray Peterson mit Corinna Corinna. Die 6 war die höchste Position dieses Titels und es war sein dritter, größter und letzter Hit.

Auf Platz 11 unserer Hitparade lag Bill Ramsey mit Zuckerpuppe aus der Bauchtanztruppe. Es war sein 16. Hit. Er war gefallen von der 7 und die 5 war die höchste Position dieses Titels. Auf Platz 10 lag Ricky Nelson mit Hello Mary Lou. Er war gefallen von der 9. Es war sein 3. Hit und die höchste Position für ihn war die 2.

Auf Platz 9 unserer Hitparade hörten wir Caterina Valente. Mit ihrem Titel aus den deutschen Schlagerfestspielen 1961 kommt ein Schiff nach Amsterdam. Die 9 war auch die höchste Position. Auf Platz 8 lag gefallen von der 5 Freddie Quinn mit La Paloma, sein 33. Hit.

Gestiegen von Platz 30 auf Platz 7 war Peter Kraus mit seinem 64. Hit Schwarze Rose, Rosemarie. Die Höchstposition war die 5. Auf der 6 hören wir eine künftige Nummer 1. Gestiegen von der 32 war der Amerikaner Bob Moore mit seinem Orchester und dem Titel Mexiko.

0: Wir hören die Hitparade vom Dezember 1961 und inzwischen sind wir auf Platz 5 angekommen. Dort hörten wir die Highwaymen mit ihrem größten Hit Michael Hallelujah. Er war gefallen von der 4 und die 4 war auch die höchste Position. Auf der 4 hören wir den Amerikaner Gus Backus mit dem einzigen seiner Hits, der die Nummer 1 der deutschen Charts erreichen konnte. Der Mann im Mond.
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Auf Platz 3 unserer Hitparade hörten wir die Macho Combos mit ihrem einzigen Hit in den deutschen Charts, Pepito. Die Höchstposition dieses Titels war die 2. Auf Platz 2 hören wir Gerhard Wendland mit dem 51. seiner 81 Hits, die 5. und letzte Nummer 1 seiner Karriere, Tanze mit mir in den Morgen.

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Auf Platz 1 unserer Hitparade vom Dezember 1961 lag Nana Mouskouri mit ihrem ersten Nummer 1-Hit überhaupt, Weiße Rosen aus Athen. Das war die 166. Ausgabe von Teds Tanztee. Ich hoffe, Sie schalten auch beim nächsten Mal wieder ein. Und bis dahin sage ich Tschüss.

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1: Guten Tag, liebe Zuhörer. Heute wieder, wie alle drei Wochen zu dieser Zeit, Rock'n'Roll. In der letzten Sendung spielte ich die Aufnahme Shake Baby Shake von Jesse Lee Turner. Unmittelbar nach der Sendung rief mich ein Hörer an und fragte, ob die Jerry Lee Lewis Aufnahme Carryin' On möglicherweise eine Coverversion der Turner Aufnahme sei. Ich konnte diese Frage nicht gleich beantworten und habe daraufhin dann zu Hause ein wenig nachgeforscht. Die folgenden vier Aufnahmen sind das Ergebnis. Vielen Dank noch an den Hörer in Wilhelmshaven für den Hinweis. Hier zunächst noch einmal Jesse Lee Turner und Shake Baby Shake Anfang 1959.

Soweit also Jesse Lee Turner. Jerry Lee Lewis' Aufnahme Carryin' On stammt von Mitte 1958, liegt also zeitlich vor der Turner-Aufnahme. Die Melodien beider Aufnahmen sind gleich, aber die Texte unterscheiden sich wesentlich. Während Turner naiv die Tanzkünste seiner Freundin lobt, berichtet Jerry Lee vom Zusammensein mit einem Mädchen in etwas zweideutiger Weise. Kein Wunder, dass diese Aufnahme eines Weißen damals in der prüden Eisenhower-Ära nicht veröffentlicht wurde, obwohl schwarze Hörer den Song schon lange kannten. Jetzt aber erst einmal Jerry Lee Lewis und Carryin' On.

0: Sieben Jahre später, im April 1965, erschien der Song noch einmal in einer Neuaufnahme von Jerry Lee Lewis, und zwar auf seiner LP The Return of Rock. Und diesmal wurden die Dinge beim Namen genannt, denn die Wörter Shake und Wiggle lassen deutlich erkennen, was im Textzusammenhang wirklich mit ihnen gemeint ist. Jerry Lee Lewis und Sexy Ways.
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1: Jerry Lewis' Aufnahme Sexy Ways weist nun auf den Ursprung aller drei bisherigen Aufnahmen hin, nämlich die Originalversion von Sexy Ways von der schwarzen Vokalgruppe The Midnighters mit ihrem Leadsänger Hank Ballard. Diese Aufnahme entstand am 24. April 1954. Dem schwarzen Publikum waren damals zweideutige und teilweise anzügliche Texte wie der von Sexy Ways vom Blues her längst vertraut. Nummer 3 der Rhythm and Blues Liste im August 1954, The Midnighters und Sexy Ways.

Bleiben wir noch für zwei weitere Aufnahmen bei Hank Ballard und seinen Midnighters, die eine der erfolgreichsten schwarzen Vokalgruppen der 50er Jahre waren. Zum Beispiel hatten sie im September, Oktober 1954 einmal drei Aufnahmen gleichzeitig unter den ersten 10 der Rhythm and Blues Hitliste. Am 11. November 1958 nahm die Gruppe einen Song auf, der bald darauf in einer Coverversion von Chubby Checker zu einer Sensation wurde, mit Hilfe eines neuen Tanzes. Hier sind Hank Ballard and the Midnighters mit dem Original von The Twist.

1960 erschien eine Hank Ballard-Aufnahme, die bei uns nur in einer deutschen Version von Peter Alexander und Bill Ramsey bekannt wurde. Immer zieht es mich zu dir, hieß diese Aufnahme. Hank Ballard and the Midnighters kam mit dem Original Let's Go, Let's Go, Let's Go im November 1960 auf Platz 1 der Rhythm and Blues und Platz 7 der Pop-Hit-Liste.

Und jetzt noch eine Originalversion, diesmal eine Instrumentalnummer, die wahrscheinlich viele von Ihnen kennen werden. Ich meine Moonshot von der schwedischen Gruppe The Spotniks. Das Original heißt allerdings Gunshot und wurde im Frühjahr 1961 in Norman Pettys Studio in Clovis, New Mexico aufgenommen, dort wo schon die Buddy Holly Aufnahmen entstanden waren. Und die Gruppe, die Gunshot aufnahm, The Fireballs, machten ja später auch die Begleitung zu den posthum veröffentlichten Aufnahmen von Buddy Holly. Hier nun die Fireballs und Gunshot.

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1: Das war nicht etwa Jerry Lee Lewis, sondern sein Vetter Mickey Gilley, den ich Ihnen im vorigen Jahr schon einmal kurz vorstellte. Mickey Gilley kommt mit seiner Stimme und seinem Klavierspiel Jerry Lee Lewis sehr, sehr nahe. Ja, manchmal ist er kaum von seinem Vorbild zu unterscheiden. Die eben gehörte Aufnahme ist die erste Version von Drive-In Movie und stammt aus dem Frühjahr 1959. Die jetzt folgende Interpretation von Little Walter's Ma Babe wurde 1960 aufgenommen. Mickey Gilley.

Mickey Gilly ist heute im Country- und Western-Bereich fast genauso erfolgreich wie Jerry Lee Lewis. Und im vergangenen Jahr hatte er mehrere Top-10-Hits in der Country- und Western-Liste. Und auch bei uns erschien eine Single, die aber, wie konnte es anders sein, nirgendwo erhältlich war. Hier nun eine Kopie eines Jerry Lee Lewis-Songs von Mickey Gilly. Breathless stammt von seiner ersten 1964 erschienenen LP, Mickey Gilly.

0: Breathless.
1: Und nun vier Aufnahmen, bei denen ein Klavier im Jerry Lee Lewis-Stil zu hören ist. Teddy Riddell aus Arkansas hatte im Frühjahr 1960 mit seiner dritten Single einen gewissen Erfolg, als sie von einer großen New Yorker Plattenfirma übernommen wurde und dadurch Elvis Presley auf den Song Judy aufmerksam wurde. Im Juni 1961 erschien dann Presleys Coverversion von Judy auf einer LP. Hier nun aber der Komponist selber, Teddy Riddell und Judy.

Wahrscheinlich vor der ersten Jerry Lee Lewis Aufnahme entstand die folgende Aufnahme Speechless von der Gruppe The Catalinas. Die Platte erschien 1956 bei einem unabhängigen Label in Houston in Texas, das dem schwarzen Don Robey gehörte. Wer die Catalinas sind oder waren, ist mir leider nicht bekannt. 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
1: Im April des vergangenen Jahres habe ich hier einmal die Aufnahme Pretty Susie Sunshine von Larry Finnegan gespielt. Der Song auf der Rückseite dieser Platte vom Mai 1962 heißt Walkin' Talkin' Time. Text und Melodie sind nicht mehr als mittelmäßig, aber eben das Klavier im Instrumentalbreak veranlasst mich, ihn diese Aufnahme einmal vorzustellen. Hier ist Larry Finnegan und Walkin' Talkin' Time.

Von dem nächsten Sänger, Mel Robbins, weiß ich leider nicht mehr, als dass seine Platte Save It 1959, etwa im August, September, von einer Plattenfirma in Chicago veröffentlicht wurde. Die Stimme von Mel Robbins klingt zwar etwas schwarz, aber die Klangfarbe der Stimme ist keineswegs immer ein sicheres Indiz auch für die Hautfarbe. Hier also Mel Robbins und Save It.

Ja, ich hoffe, dass der Herr nach der Aufnahme etwas wieder zu Atem gekommen ist. So, vor kurzem lief in einer Hamburger Morgenzeitung eine Serie über Gesangspaare. Ich habe zufällig die erste Folge davon über Sonny and Cher gelesen. Da wusste der Verfasser zu berichten, dass Sonny Bono sich 1962 als Gelegenheitsarbeiter in Restaurants durchschlug. Woher diese Angabe hat, weiß ich nicht. Jedenfalls ist er schlichtweg falsch. Sonny Bono war nämlich bereits seit 1957 im Plattengeschäft tätig. Damals produzierte und schrieb er in Los Angeles unter anderem für Roddy Jackson, The Titans, Don and Dewey und Larry Williams. Und 1962-63 war er von dem legendären Phil Spector als Produktionsassistent angestellt. Spector gab sogar einer Instrumentalaufnahme den Titel Nino and Sonny, gemeint waren Nino Tempo und eben Sonny Bono. Und die Einflüsse des Spector-Sounds sind ja auch bei den späteren Sonny und Cher-Aufnahmen ganz deutlich herauszuhören. Hier nun aber eine Komposition von Sonny Bono, die im Oktober 1957 erschien, Larry Williams mit You Buck Me Baby.

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1: So, zum Schluss nun eine Aufnahme von den Everly Brothers, die in diesen Tagen Geburtstag haben. Phil Everly wurde am 19. Januar 37 Jahre alt und Don Everly wird am 1. Februar 39. Eine Aufnahme, die mir von ihnen besonders gut gefällt, ist Stick With Me Baby vom Mai 1961. Das ist die Rückseite der Aufnahme Temptation, die sich in den USA überhaupt nicht gut platzieren konnte, dagegen in England vom 25. Juni 1961 an 4 Wochen Nummer 1 war. Aber jetzt die Rückseite davon, Stick With Me Baby.

Ja, und damit darf ich mich von Ihnen bis in 3 Wochen verabschieden, im Gegensatz zu einem Herrn aus Köln immer noch auf Deutsch. Tschüss. Für die restliche Zeit noch einen Augenblick. Die Everly Brothers mit dem alten Jimmy Reed-Titel Baby, What You Want Me To Do.

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Guten Abend, liebe Zuhörer. Das war, und Sie werden es sofort erkannt haben, natürlich der große Meister des Pumping Piano, Jerry Lee Lewis. Und er wurde vor 3 Tagen, am 29. September, nun 75 Jahre alt. Was bei dem stürmischen und heftigen Lebenswandel, den der selbsternannte Killer jahrzehntelang geführt hat, ein schon erstaunlich zu nennendes Ereignis ist. Natürlich hat er sich in den letzten Jahren stark zurückgenommen und eine neue geplante Europatournee musste er auch kürzlich aus gesundheitlichen Gründen absagen. Mit Whole Lotta Shakin' Goin' On auf seiner 2. Single des Sun Records, ein Nummer-3-Hit im September 1957, katapultierte sich Jerry Lee Lewis in die erste Reihe amerikanischer Rock'n'Roll-Interpreten. Ein Status, der allerdings nur ein knappes Jahr anhielt, aber davon später mehr. Whole Lotta Shakin' Goin' On gepaart mit It'll Be Me auf der Plattenrückseite, das gleich zu hören sein wird, erschien damals auch bei uns auf einer Single des deutschen London-Labels im Vertrieb der Hamburger Plattenfirma Teldec. Allerdings mit erheblicher Verspätung erst im Januar 1958. Die deutsche Platte war eine Übernahme vom englischen London-Label, das seine sämtlichen Veröffentlichungen der Teldec in Hamburg übersandte, wo dann entschieden wurde, was man davon auch hierzulande herausbringen wollte. Ich möchte deshalb heute einmal fast alle Aufnahmen spielen, die das deutsche London-Label zwischen 1958 und 1963 von Jerry Lee Lewis den Plattenverkäufern anbot und sie dabei äußerst stiefmütterlich bediente. Denn während in den USA 22 Singles, 4 EPs und 2 LPs von Sun Records veröffentlicht wurden, vom englischen London-Label 20 Singles, 7 EPs und 2 LPs, waren es bei uns in dem Zeitraum gerade mal 9 Singles und 2 EPs.

Mit seiner dritten Sun-Single vom November 1957 übertraf Jerry Lee Lewis den Erfolg von Whole Lotta Shakin' Goin' On sogar noch. Denn Great Balls of Fire erreichte Ende Dezember 57 Platz 2 der US-Pop-Charts, wozu sicherlich auch Lewis' Auftritt mit diesem Song in dem Musikfilm Jamboree hilfreich beigetragen haben dürfte. Great Balls of Fire ist auch ein Musterbeispiel für den magischen vollen Sound, den Sam Phillips in seinem Sun-Studio in Memphis kreierte, wenn man bedenkt, dass Lewis dabei außer von seinem Klavier nur noch von einem Gitarristen und einem Drummer begleitet wurde. Das englische London-Label koppelte seine Great Balls of Fire-Veröffentlichung jedoch nicht mit der originalen Rückseite der Sun-Single 281, einer Lewis-Version des Hank Williams-Country-Klassikers You Win Again, sondern mit der Rock'n'Roll-Nummer Mean Woman Blues, die im Oktober 1957 in den USA auf der ersten Sun-EP von Jerry Lee erschienen war. Und es war diese englische Kopplung, die das deutsche London-Label dann auch bei uns im April 1958 herausbrachte.

Auch mit seiner vierten Sun-Single vom Februar 1958 blieb Jerry Lee Lewis in der Erfolgsspur. Erneut präsentierte er zwei mitreißende Rock'n'Roll-Songs. Mit Down the Line interpretierte er in seiner ureigenen Weise die Roy Orbison-Nummer Go, Go, Go, die dieser schon im Frühjahr 1956 im gleichen Studio von Sun Records aufgenommen hatte. Und mit Breathless konnte Jerry Lee Ende März 1958 bis auf Position 7 der amerikanischen Hitliste vordringen. London Records in England brachte diese Aufnahme im April 1958 heraus und das deutsche London-Label folgte dann im Juli 1958. Was man zu diesem Zeitpunkt bei der Teldec in Hamburg offenbar nicht wusste, war der Umstand, dass Jerry Lee inzwischen in England vom Rock'n'Roll-Thron gestoßen und öffentlich zur Persona non grata erklärt worden war. Was war geschehen? Ende Mai 1958 war der damals 22-jährige Jerry Lee zu einer Tournee nach England gekommen, in Begleitung seiner erst 13-jährigen und schon dritten Ehefrau. Als das die britische Boulevardpresse schnell herausfand, entfaltete sie eine maßlose Hetzkampagne gegen den angeblichen Kinderschänder, so dass Lewis die Tournee nach 3 Tagen abbrechen und in die USA zurückkehren musste. Jetzt aber Down the Line und Breathless.

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1: Kurz vor der Abreise nach England hatte Sun Anfang Mai 1958 noch die fünfte Single von Jerry Lee Lewis veröffentlicht mit der Nummer High School Confidential, dem Titelsong eines gleichnamigen Films, der ebenfalls noch im Mai 1958 in die amerikanischen Kinos kam und in dem Lewis auch in der Anfangssequenz den Song präsentierte. Obwohl der Skandal in England mittlerweile auch in den USA bekannt geworden war, erreichte High School Confidential dort noch Platz 21 in den Popcharts. Die Verantwortlichen beim englischen London-Label scheint der Skandal jedoch wenig beeindruckt zu haben, denn sie veröffentlichten weiterhin Platten von Lewis. So im Januar 1959 mit einiger Verspätung High School Confidential und eine erste LP, die in den USA schon ein halbes Jahr zuvor herausgekommen war. Und die Teldec in Hamburg erhielt Mitte Januar 59 aus England auch beide Platten als Muster und bestellte am 20. Januar auch die Übersendung eines Tonbandes mit den LP-Aufnahmen, wie aus erhalten gebliebenen Unterlagen hervorgeht. Doch das Ergebnis erwies sich als enttäuschend. Weder die Single noch die LP wurden bei uns veröffentlicht, sondern im April 1959 eine EP mit 4 Titeln aus der LP. Hier gleich die beiden von Seite 1. Zuerst High School Confidential und dann die alte Bluesnummer Matchbox, die schon Carl Perkins zuvor im Januar 1957 bei Sun Records in eine Rockabilly-Form gebracht hatte. Übrigens auch deutsche Zuschauer konnten Lewis mit High School Confidential auf der Leinwand erleben. Denn Ende Januar 59 war der Film auch bei uns unter dem reißerischen Titel Mit 17 am Abgrund in den Kinos angelaufen.
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Die eben erwähnte EP von Jerry Lee Lewis veröffentlichte das deutsche London Label als die Nummer 1 einer EP-Serie mit dem Titel Stars and Hits. Und der recht umfangreiche Text auf der Rückseite der Plattenhülle, verfasst von einem Herrn Borchert, schilderte in objektiver und freundlicher Form Lewis' Auftritts- und Vortragsweise und beschrieb auch ausführlich merkwürdigerweise 3 Songs, die auf der Platte gar nicht zu hören waren. Nun aber die beiden Titel von Seite 2 der EP. Zunächst die Lewis-Fassung des Spirituals When the Saints Go Marching In, die der gute Herr Borchert als in einer besonders unorthodoxen Form bezeichnete, gefolgt von einer Nachversion des 1956er Elvis-Hits Don't Be Cruel. Und diese Aufnahme zeigt beispielhaft, wie Lewis zahlreiche Songs anderer Künstler seinem individuellen Stil anpasste, dass sie dann so klangen, als wären sie seine eigenen und für ihn geschrieben.

Der Hüllentext der deutschen Jerry Lee Lewis London EP endete mit dem Satz, Zitat, von der ersten in Amerika erschienenen LP stellen wir die vorliegende Titelauswahl den deutschen Fans und solchen, die es werden wollen, als interessante Kostprobe zur Verfügung. Zitat Ende. Ein solcher Satz ließ natürlich Hoffnungen auf mehr aufkommen. Doch es folgte nichts. Während in Amerika regelmäßig neue Platten von Jerry Lee erschienen, die auch sämtlich vom englischen London-Label übernommen und auch als Musterplatten nach Hamburg übersandt wurden, zeigte die Teldec keinerlei Reaktion. Erst nach 2 Jahren Pause überraschte das deutsche London-Label im März oder April 1961 die Fans mit einer neuen Single, auf der Jerry Lee mit dem alten Folksong John Henry und der 1958er Chuck Willis-Nummer Hang Up My Rock'n'Roll Shoes zu hören war. Doch diesen Aufnahmen fehlte irgendwie, was damals noch nicht bewusst wurde, der ursprüngliche magische Sound, denn inzwischen war Sun Records in Memphis in ein neues Studio umgezogen, in dem der frühere Sound nie wieder erreicht wurde.

Im Mai 1961 gelang Jerry Lee Lewis dann mit seiner 15. Sun-Single und einer Nachversion des 1959er Ray Charles-Klassikers What I Say endlich wieder ein nennenswerter Hit, der in Amerika Position 30 und in England sogar Platz 8 der Charts erreichte. Und so brachte auch das deutsche London-Label im September 61 diese Platte heraus. Ebenso wie im Februar 1962 die nachfolgende Sun-Single mit dem allerdings erfolglosen Song It Won't Happen With Me. Beide Platten gaben deutlich zu erkennen, wie sehr sich Sun Records von seinem ursprünglichen Sound entfernt hatte. Denn die Aufnahmen wurden nachträglich mit nervender Chorbegleitung versehen und sie waren auch nicht mehr in Memphis, sondern in Nashville entstanden.

Seit Mitte 1961 hatte Rock'n'Roll ja durch den Modetanz-Twist neue Popularität gewonnen. Und so nahm Jerry Lee Lewis am Neujahrstag 1962, nun wieder in Memphis, eine Nachversion des Blues-Songs Feeling Good auf, den Herman Junior Parker 8,5 Jahre zuvor im Juni 1953 im Original bei Sun eingespielt hatte, und versah ihn mit dem neuen Titel I've Been Twistin'. Während Jerry Lee Sun Single noch im Januar 1962 veröffentlicht wurde, erschien die deutsche London-Platte erst fast 9 Monate später im September 62. Ebenfalls in Memphis entstand im Juni 62 Jerry Lees nächste Sun Single mit einer Neuauflage des 1958er Chuck Berry Klassikers Sweet Little 16, die durchaus gefällig ausfiel, die aber beim Piano-Solo die aggressive Spielweise und das Feuer früherer Tage vermissen lässt. Die deutsche London-Single konnte man ab Oktober 1962 erwerben.

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Bereits im Dezember 1961 war bei Sun Records eine zweite LP von Jerry Lee Lewis erschienen, die in England auf London im Juni 1962 in die Plattenläden kam. London in Hamburg veröffentlichte daraus im November 62 wieder nur 4 Songs auf einer EP mit dem Titel Great Hits with Jerry Lee Lewis, obwohl keiner der Songs ein Hit war. Für seine vorletzte Sun-Single hatte Jerry Lee schon im September 62 eine Nachversion von Good Golly Miss Molly aufgenommen, die aber im Vergleich zu Little Richards Original von 1958 qualitativ deutlich abfällt. Deshalb möchte ich Ihnen statt der Sun-Version, die das deutsche London-Label im April 1963 in den Handel brachte, zum Schluss eine Version anbieten, die genau ein Jahr später, am Sonntag, den 5. April 1964, bei Jerry Lees zweitem Hamburg-Gastspiel im Starclub aufgenommen wurde. Denn da war all das zu hören, was man mit Jerry Lee Lewis als kompromisslosen und ungestümen Rock'n'Roller verbindet. Wilder und aggressiver Gesang, begleitet von hämmerndem Pianospiel mit aufblitzenden Glissandi über die Tasten und treibenden schnellen Tempo. Erst nachdem Phillips den Starclub-Live-Mitschnitt im Mai 1964 auf einer LP veröffentlicht hatte, versuchte Teldec London, sich an deren Verkaufserfolg anzuhängen und brachte ebenfalls noch im Mai 64 die erste Sun-LP auf London heraus und 5 Monate später sich auch die

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